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4: Ganz genau, so ist es. Wir starten mit der Sonne an diesen Tagen ran. Die bleibt die ganzen Tage über präsent. Es sind zwar ein paar Wolken gefallen durch, die Moment, dass es damit bedeckt. Trotzdem ist der Woche warm heute bei uns. 21 bis 33 Grad.
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3: 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Das kannst du aber schon mal garantieren. Die Sonne ist schon da, bleibe ich den ganzen Tag über. Ein paar Wolkenfelder kommen lieber den Grand Duché. Dann hast du mal für kurze Zeit dann verschwunden, die Sonne. Wir kommen aber drüschen da durch. Andere Mecker warm, 20 bis 33 Grad. Nur ich gedenke drüschen. Auch eine Menge warm, 14 bis 19 Grad über Land. An der Stadt, da bleiben wir dann aber über 20, 20 bis 22 Grad, die auch an der Stadt respektive Minet sollen kommen, da testet, geht die nächste Truppe nicht. Da geht Tützwell weiter, weil auch nur im Dünnsten unverändert. Viel Hütz, viel Sonne, wenig Wolken, Temperaturen von bis zu 32 Grad. 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
2: Ja, wir haben Sonnenwolken, das bei 28 bis 33 Grad. 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